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John, Frank 1, Zebra, Charles Adam, Charles 14, Lincoln 97, 00828.